Ich sehe, ohne gar durchkommen, sind die alle Leute nicht mit dabei.